0: Hallo und herzlich willkommen zur neuen Ausgabe der Henry Norman Show hier bei WRMI Miami. Wir senden die Henry Norman Show um 20 Uhr UTC jeden Samstag auf der 15.770 kHz und in der Wiederholung auf 9.955 kHz um 22.30 Uhr UTC. Ich bin Henry Norman, freue mich, dass Sie wieder dabei sind. Und beginnen wollen wir mit einer Band der Neuen Deutschen Welle. Der Band fehlte für den Song noch das passende rhythmische Fundament. Der Sänger der Band kaufte daraufhin für wenige D-Mark ein winziges Mini-Keyboard der Marke Casio VL1, das eigentlich ein Taschenrechner war, der eine Musikfunktion hatte, und das Spielzeug war eigentlich für Kinder gedacht. Er drückte im Studio einfach die eingebaute, extrem billig klingende Rhythmus-Preset-Taste Rock-1. Und anstatt den Sound dann hinterher durch echte Instrumente zu ersetzen, ließ die Band die sterile Spielzeugspur exakt so durchlaufen. Gepaart mit 3 hypnotischen Worten wurde die Taschenrechnerpanne somit zum weltweiten Erfolg und verkaufte 13 Millionen Tonträger. Der Mann, der das Casio VL1 gekauft hat, war kein geringerer als Stefan Remmler. Die Band heißt Trio und der Song heißt Da Da Da. Und vielleicht sollte ich jetzt schon Feierabend machen und so einen Plastikspielzeug Henry Norman kaufen. Der kann dann für mich ja weiter moderieren.
1: Henry ist ja so doof.

wir kommen zum Keyboarder Uwe Fahrenkrog-Petersen. Den kennen wir ja von der Band Nena. Als er im Studio einen Song abmischte, kam es bei den damals noch sehr fehleranfälligen Synthesizern und Sequenzern zu einem Systemabsturz.

Das Gerät fängt plötzlich an, die Tonspuren völlig unkontrolliert abgehackt und in doppelter Geschwindigkeit abzuspielen. Die Band und ihre Frontfrau Nena waren im ersten Moment sehr frustriert. Beim gemeinsamen Anhören stellte man jedoch fest, dass dieses chaotische, fast schon bedrohliche Knistern und Fiepen perfekt in das Bild einer postapokalyptischen Welt nach sich zog. Und das war das Thema des Songs. Man ließ die Panne im Song und es wurde eines der berühmtesten orchestralen Synthesizer-Outros und ein Riesenhit für Nena. Und dieser Song kam nämlich in den USA auch in die Charts. 99 Luftballons und im Englischen hieß das damals 99 Red Balloons.

kommen musikalisch nach Bayern, genauer gesagt zur Spider Murphy Gang. Als die Band einen Song über die fiktive Prostituierte Rost schrieb, wählten sie im Studio wirklich willkürlich eine Telefonnummer, nämlich 32 16 18. Die kennen wir ja bis heute, weil sie sich so gut auf Sperrbezirk reimte. Niemand prüfte allerdings vorab, ob es die Telefonnummer in München wirklich gab. Der Song schoss auf Platz 1 und löste in ganz Deutschland das Chaos aus. In etlichen Städten, darunter München, Köln und Hamburg, terrorisierten tausende Fans die echten Besitzer dieser Telefonnummer. Eine ältere Dame, die die Nummer besaß, erlitt sogar einen Nervenzusammenbruch. Ein Handwerker musste seine Nummer sperren lassen, weil sie Tag und Nacht Männer nach Rosi verlangten. Und der Witz war, in einer Stadt sogar gehörte eine der Rufnummern eine sogenannte Rosi. Die Band musste nachträglich Schadenersatz und Entschädigung zahlen, weil sie die Nummer unabsichtlich real besetzt hatten. Übrigens, falls es Ihnen aufgefallen ist, sage ich es Ihnen nochmal, 32, 16, 8. Die 16 ist die Hälfte von 32 und die 8 die Hälfte von 16. So konnte man sich die Nummer doppelt gut merken. Und hier kommen Sie jetzt. Es ist nicht nur ein Skandal im Sperrbezirk, es ist auch ein Skandal in der Henry-Norm-Show.

Ich hoffe ja mal, dass Bernd Seiser und unsere DX-Kollegen jetzt beim DX-Meeting sitzen und sich entweder die Henry-Norman-Show anhören, gemeinsam, oder zumindest über DX-relevante Themen sich unterhalten und nicht zum Beispiel ausprobieren, ob es die 32168 immer noch gibt. Jungs, brav bleiben. Ja, liebe Grüße von eurem Henry. Wir kommen zu einem der größten Skandale der deutschen Musikgeschichte in den letzten 41 Jahren. Der größte Skandal hat natürlich Falco ausgelöst mit seinem Song Genie. Übrigens, Falco hatte die düstere Melodie und das Konzept für ein Lied über ein verschwundenes Mädchen fertig. Was ihm jedoch völlig fehlte, war ein griffiger Name für den Refrain. Seine Produzenten, die Brüder Rob und Ferdi Bolland, saßen in ihrer niederländischen Heimat und sichteten gerade die Post für ihren offiziellen Fanclub aus der damaligen DDR. Und die junge Leiterin dieses Ost-Fanclubs hieß zufällig Genie. Als die Brüder Falco den Namen vorschlugen, passte er perfekt in das rhythmische Konzept der Gesangsspur. Ohne das junge Mädchen aus der ehemaligen DDR hätte es den geschichtsträchtigen Titel und den darauffolgenden Riesenskandal in den Medien so nie gegeben. Hier kommt jetzt Falco und der letzte Titel des heutigen Abends, Genie. Und denken Sie dran, es ist kein Skandal, wenn Sie mir Ihre Empfangsberichte schicken an henrynormanshow@gmail.com. Denn dann können Sie auch eine wunderschöne IQSL von mir bekommen. Und auch die ist kein Skandal, denn die ist immer von mir mit Liebe vorbereitet. Ich bin Ihr Henry Norman. Wünsche Ihnen jetzt alles Gute. Bis nächsten Samstag sage ich jetzt Tschüss und Bye Bye.

Ginny, komm, komm on. Steh auf, bitte. Du wirst ganz nass. Schon spät, komm. Wir müssen weg hier, raus aus dem Wald, verstehst du nicht? Wo ist dein Schuh? Du hast ihn verloren, als ich dir den Weg zeigen musste. Wer hat verloren? Du dich? Ich mich? Oder? Oder ja?

Es ist kalt, wir müssen weg hier kommen. Dein Lippenstift ist verwischt. Du hast ihn gekauft und ich habe es gesehen. Zu viel Rot auf deinen Lippen und du hast gesagt, mach mich nicht an. Aber du warst durchschaut. Augen sagen mehr als Worte. Du brauchst nichts auch, hm? Alle wissen, dass wir zusammen sind ab heute. Jetzt höre ich sie. Sie kommen. Sie kommen, dich zu holen. Sie werden dich nicht finden. Niemand wird dich finden.

0: Newsflash!
1: In den letzten Monaten ist die Zahl der vermissten Personen dramatisch angestiegen. Die jüngste Veröffentlichung der lokalen Polizeibehörde berichtet von einem weiteren tragischen Fall. Es handelt sich um ein 19-jähriges Mädchen, das zuletzt vor 14 Tagen gesehen wurde. Die Polizei schließt die Möglichkeit nicht aus, dass es sich hier um ein Verbrechen handelt.